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1: Ich bin Jerome Nussbaum. Der Landtagswahlkampf in Mecklenburg-Vorpommern wird offenbar durch russische Hacker manipuliert. Auf Plattformen wie TikTok, X oder auch Blue Sky sind Videos im Umlauf mit falschen Informationen über die Kandidaten. Das haben Recherchen der Deutschen Welle ergeben. Von Politikern der AfD und auch des BSW gebe es dabei jedoch keine Fake-Videos. Für die Desinformationskampagne werden demnach vor allem geklaute Social-Media-Accounts genutzt, die längere Zeit inaktiv waren. Das Friedrich-Löffler-Institut auf der Insel Riems hat ein neues Virus bei deutschen Rindern nachgewiesen. Es soll Tiere in Süddeutschland befallen haben. Die Experten für Tiergesundheit fanden heraus, dass es sich um eine spezielle Variante des Ortobunia-Virus handelt, das bisher vor allem in Afrika, Asien und Australien aufgetreten ist. Es wird von Bartmücken übertragen und führt bei den Rindern zu Fieber. Bei trächtigen Kühen sind auch Totgeburten möglich. Fälle in Mecklenburg-Vorpommern sind bisher aber nicht bekannt. Die Bundesregierung arbeitet offenbar an einer Neuauflage des Zivildienstes. Die Bild berichtet, dass dafür schon die Grundlagen vorbereitet werden.
2: Dazu seien in den vergangenen Monaten 23 große Verbände und Organisationen befragt worden, bestätigte ein Sprecher des Familienministeriums. Es ging darum, welche Kapazitäten sie im Falle einer Rückkehr zur Wehrpflicht für Wehrdienstverweigerer zur Verfügung stellen könnten. Fast alle Organisationen haben demnach ihre Bereitschaft erklärt, möglichen Wehrdienstverweigerern ein vielfältiges Angebot zu machen. Schon nach der Sommerpause des Bundestags soll der neue Zivildienst öffentlich vorgestellt werden. Ulrike Klein, Redaktion.
1: In der Debatte um die Rente mit 63 hat der neue Unionsfraktionschef Frei ein Machtwort gesprochen. Bei der geplanten Abschaffung gebe es keinen Verhandlungsspielraum, sagte er dem Nachrichtensender Welt.
3: Die Ministerpräsidenten aus Thüringen, Sachsen und Sachsen-Anhalt hatten den Vorstoß gemacht. Zuletzt schlossen sich ihnen auch die SPD-geführten Länder Brandenburg und Mecklenburg-Vorpommern an. Von dort wurde auf einen möglichen Stopp im Bundesrat verwiesen. Frei sagt dazu aber, er sehe nicht, warum Bundestagsabgeordnete oder Ministerpräsidenten jetzt zu klügeren Entscheidungen kommen sollten als die Fachleute in der Rentenkommission. Das gesamte Reformpaket könnte nach seinen Worten scheitern. Noah Ulrich, Redaktion.
1: Im Fall des millionenschweren Tresoreinbruchs von Gelsenkirchen lädt die Polizei jetzt 30 Schließfachbesitzer vor. Sie sollen befragt werden, ob sie möglicherweise mehr über die Täter wissen könnten. Seit Monaten hätten sie jede Vorladung ignoriert, heißt es. Warum sollen sie bei der Polizei erklären? Es gibt laut Medienberichten den Verdacht, dass sich unter den Schließfachbesitzern Personen befinden könnten, die den Tätern bei der Vorbereitung auf den Sparkasseneinbruch geholfen haben.
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1: Die aktuellen Temperaturen: Schwerin 18 Grad, 18 messen wir auch in Rostock, 19 in Waren, Neubrandenburg 20 Grad, Binz 18 und in Heringsdorf sind es 20 Grad. Heute kann es zunächst örtlich Schauer und auch einzelne Gewitter geben, später erwarten wir aber längere heitere Abschnitte, ab dem Nachmittag kommen aber wieder neue Schauer und Gewitter dazu, das Ganze bei Höchstwerten zwischen 23 und 32 Grad. Morgen ziehen die Schauer und Gewitter dann über die Ostsee ab und wir bekommen einen Mix aus Sonne und Wolken. Am Abend sind aber wieder teils Unwetter möglich, dann bei maximal 29 Grad.

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5: Die Rostocker Polizei ermittelt zu einem Dünenbrand gestern Nacht in Warnemünde. Das Feuer war in Höhe des Sportparks ausgebrochen. Vorher hatten Zeugen dort Böllergeräusche wahrgenommen. Nach einem Einbruch in eine Lagerhalle in Pritzier im Kreis Ludwigslust-Parchim sucht die Polizei nach Zeugen. Vergangenen Donnerstag wurde aus der Halle ein gelber Mercedes-Transporter mit Firmenaufschrift gestohlen. In Hanshagen im Kreis Vorpommern-Greifswald treten am 20. September zwei Kandidaten für das Bürgermeisteramt an. Der Wahlvorstand hat den parteilosen Polizisten Stefan Bürgermeister zugelassen, der schon seit Juni die Amtsgeschäfte führt. Außerdem tritt die Einzelbewerberin Mandy Hafenstein an. Ein Fan von Hansa Rostock ist nach seinem Zusammenbruch vor dem Testspiel gegen Mönchengladbach am Samstag gestorben. Das gab Hansa gestern Abend bekannt. Der 87-Jährige konnte demnach im Krankenhaus nicht gerettet werden.
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5: Die aktuellen Temperaturen: Schwerin 18 Grad, 18 messen wir auch in Rostock, 19 in Waren, Neubrandenburg 20 Grad, Binz 18 und in Heringsdorf sind es 20 Grad. Heute kann es zunächst örtlich Schauer und auch einzelne Gewitter geben, später erwarten wir aber längere heitere Abschnitte, ab dem Nachmittag kommen aber wieder neue Schauer und Gewitter dazu, das Ganze bei Höchstwerten zwischen 23 und 32 Grad. Morgen ziehen die Schauer und Gewitter dann über die Ostsee ab und wir bekommen einen Mix aus Sonne und Wolken. Am Abend sind aber wieder teils Unwetter möglich, dann bei maximal 29 Grad. Jetzt sind Sie kurz und kompetent informiert mit Lounge Plus. 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
1: Ich bin Jerome Nussbaum. Der Landtagswahlkampf in Mecklenburg-Vorpommern wird offenbar durch russische Hacker manipuliert. Auf Plattformen wie TikTok, X oder auch Blue Sky sind Videos im Umlauf mit falschen Informationen über die Kandidaten. Das haben Recherchen der Deutschen Welle ergeben. Von Politikern der AfD und auch des BSW gebe es dabei jedoch keine Fake-Videos. Für die Desinformationskampagne werden demnach vor allem geklaute Social-Media-Accounts genutzt, die längere Zeit inaktiv waren. Das Friedrich-Löffler-Institut auf der Insel Riems hat ein neues Virus bei deutschen Rindern nachgewiesen. Es soll Tiere in Süddeutschland befallen haben. Die Experten für Tiergesundheit fanden heraus, dass es sich um eine spezielle Variante des Ortobunia-Virus handelt, das bisher vor allem in Afrika, Asien und Australien aufgetreten ist. Es wird von Bartmücken übertragen und führt bei den Rindern zu Fieber. Bei trächtigen Kühen sind auch Totgeburten möglich. Fälle in Mecklenburg-Vorpommern sind bisher aber nicht bekannt. Die Bundesregierung arbeitet offenbar an einer Neuauflage des Zivildienstes. Die Bild berichtet, dass dafür schon die Grundlagen vorbereitet werden.
2: Dazu seien in den vergangenen Monaten 23 große Verbände und Organisationen befragt worden, bestätigte ein Sprecher des Familienministeriums. Es ging darum, welche Kapazitäten sie im Falle einer Rückkehr zur Wehrpflicht für Wehrdienstverweigerer zur Verfügung stellen könnten. Fast alle Organisationen haben demnach ihre Bereitschaft erklärt, möglichen Wehrdienstverweigerern ein vielfältiges Angebot zu machen. Schon nach der Sommerpause des Bundestags soll der neue Zivildienst öffentlich vorgestellt werden. Ulrike Klein, Redaktion.
1: In der Debatte um die Rente mit 63 hat der neue Unionsfraktionschef Frei ein Machtwort gesprochen. Bei der geplanten Abschaffung gebe es keinen Verhandlungsspielraum, sagte er dem Nachrichtensender Welt.
3: Die Ministerpräsidenten aus Thüringen, Sachsen und Sachsen-Anhalt hatten den Vorstoß gemacht. Zuletzt schlossen sich ihnen auch die SPD-geführten Länder Brandenburg und Mecklenburg-Vorpommern an. Von dort wurde auf einen möglichen Stopp im Bundesrat verwiesen. Frei sagt dazu aber, er sehe nicht, warum Bundestagsabgeordnete oder Ministerpräsidenten jetzt zu klügeren Entscheidungen kommen sollten als die Fachleute in der Rentenkommission. Das gesamte Reformpaket könnte nach seinen Worten scheitern. Noah Ulrich, Redaktion.
1: Im Fall des millionenschweren Tresoreinbruchs von Gelsenkirchen lädt die Polizei jetzt 30 Schließfachbesitzer vor. Sie sollen befragt werden, ob sie möglicherweise mehr über die Täter wissen könnten. Seit Monaten hätten sie jede Vorladung ignoriert, heißt es. Warum sollen sie bei der Polizei erklären? Es gibt laut Medienberichten den Verdacht, dass sich unter den Schließfachbesitzern Personen befinden könnten, die den Tätern bei der Vorbereitung auf den Sparkasseneinbruch geholfen haben.
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1: Die aktuellen Temperaturen: Schwerin 18 Grad, 18 messen wir auch in Rostock, 19 in Waren, Neubrandenburg 20 Grad, Binz 18 und in Heringsdorf sind es 20 Grad. Heute kann es zunächst örtlich Schauer und auch einzelne Gewitter geben, später erwarten wir aber längere heitere Abschnitte, ab dem Nachmittag kommen aber wieder neue Schauer und Gewitter dazu, das Ganze bei Höchstwerten zwischen 23 und 32 Grad. Morgen ziehen die Schauer und Gewitter dann über die Ostsee ab und wir bekommen einen Mix aus Sonne und Wolken. Am Abend sind aber wieder teils Unwetter möglich, dann bei maximal 29 Grad.

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3: Die Rostocker Polizei ermittelt zu einem Dünenbrand gestern Nacht in Warnemünde. Das Feuer war in Höhe des Sportparks ausgebrochen. Vorher hatten Zeugen dort Böllergeräusche wahrgenommen. Nach einem Einbruch in eine Lagerhalle in Pritzier im Kreis Ludwigslust-Parchim sucht die Polizei nach Zeugen. Vergangenen Donnerstag wurde aus der Halle ein gelber Mercedes-Transporter mit Firmenaufschrift gestohlen. In Hanshagen im Kreis Vorpommern-Greifswald treten am 20. September zwei Kandidaten für das Bürgermeisteramt an. Der Wahlvorstand hat den parteilosen Polizisten Stefan Bürgermeister zugelassen, der schon seit Juni die Amtsgeschäfte führt. Außerdem tritt die Einzelbewerberin Mandy Hafenstein an. Ein Fan von Hansa Rostock ist nach seinem Zusammenbruch vor dem Testspiel gegen Mönchengladbach am Samstag gestorben. Das gab Hansa gestern Abend bekannt. Der 87-Jährige konnte demnach im Krankenhaus nicht gerettet werden.
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3: Die aktuellen Temperaturen: Schwerin 18 Grad, 18 messen wir auch in Rostock, 19 in Waren, Neubrandenburg 20 Grad, Binz 18 und in Heringsdorf sind es 20 Grad. Heute kann es zunächst örtlich Schauer und auch einzelne Gewitter geben, später erwarten wir aber längere heitere Abschnitte, ab dem Nachmittag kommen aber wieder neue Schauer und Gewitter dazu, das Ganze bei Höchstwerten zwischen 23 und 32 Grad. Morgen ziehen die Schauer und Gewitter dann über die Ostsee ab und wir bekommen einen Mix aus Sonne und Wolken. Am Abend sind aber wieder teils Unwetter möglich, dann bei maximal 29 Grad. 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
1: Ich bin Jerome Nussbaum. Es gibt Verzögerungen beim Bau einer speziellen Halle in Lubmin zur Zerlegung der ehemaligen DDR-Atomkraftwerke. Offenbar können dort erst im übernächsten Jahr Großkomponenten der Kraftwerke auseinandergenommen werden. Nach Informationen einer Nachrichtenagentur ist die Fertigstellung für kommendes Jahr geplant. Die baulichen Maßnahmen schritten aber zusehends voran, sagte eine Sprecherin der bundeseigenen Entsorgungswerk für Nuklearanlagen GmbH. Ursprünglich war ein Betriebsbeginn für Ende dieses Jahres geplant. Auf einem Weizenfeld auf Rügen ist Feuer ausgebrochen. Die Polizei geht von fahrlässiger Brandstiftung aus. Der Brand ging demnach vom Straßengraben aus und griff dann durch die Winde auf das Feld bei Poseritz über. Trotz des Widerstands aus allen Ostbundesländern gegen die Abschaffung der Rente mit 63 bleibt der neue Unionsfraktionschef frei bei den Reformbeschlüssen. Er verwies beim Nachrichtensender Welt auf die Fachexpertise der Rentenkommission.
2: Diesen Verhandlungsspielraum, den sehe ich wirklich nicht. Deswegen würde ich es auch inhaltlich für einen großen Fehler halten, jetzt einzelne Bausteine da rauszubrechen, das dann am Ende auch das Gesamtgefüge zum Scheitern bringen könnte.
1: Den CDU-Ministerpräsidenten aus Thüringen, Sachsen und Sachsen-Anhalt hatten sich zuletzt auch die SPD-Länderchefs von Brandenburg und Mecklenburg-Vorpommern angeschlossen. Ministerpräsidentin Schwesig erklärte, dass im Osten 75% der Menschen nur die gesetzliche Rente haben. Nachdem Massenansturm marokkanischer Flüchtlinge auf die spanische Exklave Ceuta gibt es heute eine digitale Konferenz der EU-Innenminister. Es soll vor allem darum gehen, wie die EU ihre Außengrenzen künftig besser schützen kann. Im Gespräch sind eine verstärkte Überwachung, ein Frühwarnsystem und auch spezielle Barrieren im Mittelmeer. Noch diese Woche soll es eine Krisensitzung zum historischen Rhein-Niedrigwasser geben. Der neue Bundesverkehrsminister Bilger lädt für Donnerstag zu einer Fachkonferenz nach Bonn ein, um über mögliche Maßnahmen zu beraten.
3: Der Bundesverband der deutschen Binnenschifffahrt hat schon auf einen erheblichen Mehraufwand und höhere Kosten hingewiesen. Viele Schiffe seien mit weniger als einem Viertel der sonst üblichen Zuladung unterwegs. Bei der Donau könnte das Niedrigwasser nach Ungarn auch in Rumänien zu einer Energiekrise führen. Um genug Kühlwasser für ein dortiges Atomkraftwerk zu haben, hat die Armee schon einen Felsen gesprengt. Die Trümmer sollen den Wasserstand erhöhen. Ulrike Klein, Redaktion.
1: Der ADAC fordert das Bundeskartellamt auf, die hohen Benzin- und Dieselpreise zu überprüfen. Der Rohölpreis ist in den vergangenen Tagen deutlich gesunken. Dies habe sich aber nicht auf die Preise an den Tankstellen ausgewirkt, so der Automobilclub. Demnach verteuerte sich Diesel sogar weiter, im Schnitt um fast 28 Cent pro Liter. Bei Super E10 waren es 15 Cent mehr.
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1: Wir schauen auf die aktuellen Temperaturen. Schwerin, Rostock und Waren 20 Grad, 22 messen wir in Neubrandenburg, 20 sind es auch in Binz und Heringsdorf, 22 Grad. Heute kann es zunächst örtlich Schauer und auch einzelne Gewitter geben, später erwarten wir aber längere heitere Abschnitte. Ab dem Nachmittag kommen aber wieder neue Schauer und Gewitter dazu, das Ganze bei Höchstwerten zwischen 23 und 32 Grad. Morgen ziehen die Schauer und Gewitter dann über die Ostsee ab und wir bekommen einen Mix aus Sonne und Wolken. Am Abend sind aber wieder teils Unwetter möglich, dann bei maximal 29 Grad.

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6: Bei einem schweren Unfall auf der B196 bei Barbe auf Rügen sind 7 Menschen verletzt worden, darunter auch 3 Kinder. Ein Autofahrer war im Gegenverkehr mit einem anderen Fahrzeug zusammengestoßen. Der Landtagswahlkampf in Mecklenburg-Vorpommern wird offenbar durch russische Hacker manipuliert. Auf Plattformen wie TikTok oder X sind Videos im Umlauf mit falschen Informationen über die Kandidaten, ergaben Recherchen der Deutschen Welle. Von Politikern der AfD und des BSW gebe es dabei jedoch keine Fake-Videos. Eine spezielle Halle in Lubmin zur Zerlegung der ehemaligen DDR-Atomkraftwerke kann wahrscheinlich erst im übernächsten Jahr den Betrieb aufnehmen. Die baulichen Maßnahmen schritten aber zusehends voran, heißt es von der zuständigen bundeseigenen Gesellschaft EWN. Ursprünglich war ein Betriebsbeginn für Ende dieses Jahres geplant. Das Ausbildungsjahr beginnt in Mecklenburg-Vorpommern mit mehr Azubis, vor allem im Handwerk. Bis Ende Juli wurden landesweit mehr als 1400 Verträge geschlossen. In Westmecklenburg gab es einen Anstieg um 10% zum Vorjahr.
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6: Wir schauen auf die aktuellen Temperaturen. Schwerin, Rostock und Waren 20 Grad. 22 messen wir in Neubrandenburg. 20 sind es auch in Binz und Heringsdorf. 22 Grad. Heute kann es zunächst örtlich Schauer und auch einzelne Gewitter geben. Später erwarten wir aber längere, heitere Abschnitte. Ab dem Nachmittag kommen aber wieder neue Schauer und Gewitter dazu. Das Ganze bei Höchstwerten zwischen 23 und 32 Grad. Morgen ziehen die Schauer und Gewitter dann über die Ostsee ab und wir bekommen einen Mix aus Sonne und Wolken. Am Abend sind aber wieder teils Unwetter möglich, dann bei maximal 29 Grad. 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
3: Ich bin Jerome Nussbaum. Es gibt Verzögerungen beim Bau einer speziellen Halle in Lubmin zur Zerlegung der ehemaligen DDR-Atomkraftwerke. Offenbar können dort erst im übernächsten Jahr Großkomponenten der Kraftwerke auseinandergenommen werden. Nach Informationen einer Nachrichtenagentur ist die Fertigstellung für kommendes Jahr geplant. Die baulichen Maßnahmen schritten aber zusehends voran, sagte eine Sprecherin der bundeseigenen Entsorgungswerk für Nuklearanlagen GmbH. Ursprünglich war ein Betriebsbeginn für Ende dieses Jahres geplant. Auf einem Weizenfeld auf Rügen ist Feuer ausgebrochen. Die Polizei geht von fahrlässiger Brandstiftung aus. Der Brand ging demnach vom Straßengraben aus und griff dann durch die Winde auf das Feld bei Poseritz über. Trotz des Widerstands aus allen Ostbundesländern gegen die Abschaffung der Rente mit 63 bleibt der neue Unionsfraktionschef frei bei den Reformbeschlüssen. Er verwies beim Nachrichtensender Welt auf die Fachexpertise der Rentenkommission.
4: Diesen Verhandlungsspielraum, den sehe ich wirklich nicht. Deswegen würde ich es auch inhaltlich für einen großen Fehler halten, jetzt einzelne Bausteine da rauszubrechen, das dann am Ende auch das Gesamtgefüge zum Scheitern bringen könnte.
3: Den CDU-Ministerpräsidenten aus Thüringen, Sachsen und Sachsen-Anhalt hatten sich zuletzt auch die SPD-Länderchefs von Brandenburg und Mecklenburg-Vorpommern angeschlossen. Ministerpräsidentin Schwesig erklärte, dass im Osten 75% der Menschen nur die gesetzliche Rente haben. Nachdem Massenansturm marokkanischer Flüchtlinge auf die spanische Exklave Ceuta gibt es heute eine digitale Konferenz der EU-Innenminister. Es soll vor allem darum gehen, wie die EU ihre Außengrenzen künftig besser schützen kann. Im Gespräch sind eine verstärkte Überwachung, ein Frühwarnsystem und auch spezielle Barrieren im Mittelmeer. Noch diese Woche soll es eine Krisensitzung zum historischen Rhein-Niedrigwasser geben. Der neue Bundesverkehrsminister Bilger lädt für Donnerstag zu einer Fachkonferenz nach Bonn ein, um über mögliche Maßnahmen zu beraten.
5: Der Bundesverband der deutschen Binnenschifffahrt hat schon auf einen erheblichen Mehraufwand und höhere Kosten hingewiesen. Viele Schiffe seien mit weniger als einem Viertel der sonst üblichen Zuladung unterwegs. Bei der Donau könnte das Niedrigwasser nach Ungarn auch in Rumänien zu einer Energiekrise führen. Um genug Kühlwasser für ein dortiges Atomkraftwerk zu haben, hat die Armee schon einen Felsen gesprengt. Die Trümmer sollen den Wasserstand erhöhen. Ulrike Klein, Redaktion.
3: Der ADAC fordert das Bundeskartellamt auf, die hohen Benzin- und Dieselpreise zu überprüfen. Der Rohölpreis ist in den vergangenen Tagen deutlich gesunken. Dies habe sich aber nicht auf die Preise an den Tankstellen ausgewirkt, so der Automobilclub. Demnach verteuerte sich Diesel sogar weiter, im Schnitt um fast 28 Cent pro Liter. Bei Super E10 waren es 15 Cent mehr.
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3: Wir schauen auf die aktuellen Temperaturen. Schwerin, Rostock und Waren 20 Grad, 22 messen wir in Neubrandenburg, 20 sind es auch in Binz und Heringsdorf, 22 Grad. Heute kann es zunächst örtlich Schauer und auch einzelne Gewitter geben, später erwarten wir aber längere heitere Abschnitte, ab dem Nachmittag kommen aber wieder neue Schauer und Gewitter dazu, das Ganze bei Höchstwerten zwischen 23 und 32 Grad. Morgen ziehen die Schauer und Gewitter dann über die Ostsee ab und wir bekommen einen Mix aus Sonne und Wolken. Am Abend sind aber wieder teils Unwetter möglich, dann bei maximal 29 Grad.

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5: Bei einem schweren Unfall auf der B196 bei Barbe auf Rügen sind 7 Menschen verletzt worden, darunter auch 3 Kinder. Ein Autofahrer war im Gegenverkehr mit einem anderen Fahrzeug zusammengestoßen. Der Landtagswahlkampf in Mecklenburg-Vorpommern wird offenbar durch russische Hacker manipuliert. Auf Plattformen wie TikTok oder X sind Videos im Umlauf mit falschen Informationen über die Kandidaten, ergaben Recherchen der Deutschen Welle. Von Politikern der AfD und des BSW gebe es dabei jedoch keine Fake-Videos. Eine spezielle Halle in Lubmin zur Zerlegung der ehemaligen DDR-Atomkraftwerke kann wahrscheinlich erst im übernächsten Jahr den Betrieb aufnehmen. Die baulichen Maßnahmen schritten aber zusehends voran, heißt es von der zuständigen bundeseigenen Gesellschaft EWN. Ursprünglich war ein Betriebsbeginn für Ende dieses Jahres geplant. Das Ausbildungsjahr beginnt in Mecklenburg-Vorpommern mit mehr Azubis, vor allem im Handwerk. Bis Ende Juli wurden landesweit mehr als 1400 Verträge geschlossen. In Westmecklenburg gab es einen Anstieg um 10% zum Vorjahr.
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5: Wir schauen auf die aktuellen Temperaturen. Schwerin, Rostock und Waren 20 Grad, 22 messen wir in Neubrandenburg, 20 sind es auch in Binz und Heringsdorf, 22 Grad. Heute kann es zunächst örtlich Schauer und auch einzelne Gewitter geben, später erwarten wir aber längere heitere Abschnitte. Ab dem Nachmittag kommen aber wieder neue Schauer und Gewitter dazu, das Ganze bei Höchstwerten zwischen 23 und 32 Grad. Morgen ziehen die Schauer und Gewitter dann über die Ostsee ab und wir bekommen einen Mix aus Sonne und Wolken. Am Abend sind aber wieder teils Unwetter möglich, dann bei maximal 29 Grad. 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
1: Ich bin Jerome Nussbaum. Die Finanzierung einer neuen Brücke über die Bahngleise in Grabowhöfe im Kreis Mecklenburgische Seenplatte ist gesichert. Die Gemeinde muss laut Bürgermeister Marlow nun nur noch knapp 100.000 Euro für den Neubau zahlen. Das Geld sei schon im Haushalt eingeplant. Ursprünglich hatte die Bahn von der Gemeinde mehr als 3,6 Millionen Euro verlangt. Knapp 2,8 Millionen hatte dann das Land überwiesen, um einen Konkurs abzuwenden. Die weitere Differenz wird jetzt auch übernommen. Mit einem Machtwort versucht Unionsfraktionschef Frey, die Debatte über die geplante Abschaffung der Rente mit 63 zu beenden. Er sagte dem Nachrichtensender Welt, dass er nicht sehe, warum Bundestagsabgeordnete oder Ministerpräsidenten jetzt zu klügeren Entscheidungen kommen sollten als die Fachleute der Rentenkommission. Auch Mecklenburg-Vorpommerns SPD-Ministerpräsidentin Schwesig hatte sich ihren Ostkollegen von der CDU angeschlossen.
2: Und es gibt ja auch andere Kritikpunkte, zum Beispiel Herr Söder, der aus meiner Sicht auch zu Recht darauf hingewiesen hat, dass man nicht einfach so alle Minijobs abschaffen kann. Und im Osten gibt es die besondere Sensibilität, weil bei uns 75% der Menschen nur die gesetzliche Rente haben. Sie haben nichts anderes.
1: Der neue Unionsfraktionschef Frey sieht jedoch keinen Verhandlungsspielraum, sonst könnte die gesamte Reform scheitern, sagte er. Die teils historisch niedrigen Flusspegel in Deutschland könnten das Wirtschaftswachstum ausbremsen. Das befürchtet das Institut der deutschen Wirtschaft. Es warnt sogar vor einer möglichen Rezession.
3: Sollten die Schiffe auf dem Rhein für längere Zeit nur wenig Waren transportieren können, wären demnach Lieferengpässe nicht ausgeschlossen. 2018 hatte eine ähnliche Situation das Wachstum demnach um etwa 0,4 Prozentpunkte gedrückt. Das Niedrigwasser bedroht aber auch die Tierwelt. In Niederbayern wurde mehrfach Frischwasser in Flussarme der Donau gepumpt, um ein massenhaftes Fischsterben zu verhindern. Für übermorgen plant Bundesverkehrsminister Bilger in Bonn eine Krisenkonferenz. Noah Ulrich, Redaktion.
1: Der Bundestagsinnenausschuss befasst sich heute mit dem Anschlag auf den Berliner CSD. Innenminister Dobrindt informiert dabei die Abgeordneten über den Stand der Ermittlungen. Es geht auch darum, warum der mutmaßliche Attentäter nicht stärker überwacht wurde, obwohl er der Polizei als islamistischer Gefährder bekannt war. Wie die Bild berichtet, soll der 21-Jährige vor dem Anschlag mit einem Trick geprüft haben, ob und wo er überwacht wird. Er trug vor seinem Wohnhaus eine Spielzeugpistole deutlich sichtbar, woraufhin die Polizei bei ihm anrückte. Gut einen Monat nach der Messerattacke an einem Gymnasium im oberbayerischen Schongau sind keine Verletzten mehr im Krankenhaus. Eine weitere 13-Jährige konnte laut Generalstaatsanwaltschaft die Klinik verlassen. Sie war schwer verletzt worden. Der 16-jährige mutmaßliche Täter sitzt in Untersuchungshaft. Die Ermittler sehen Hinweise auf ein extremistisches Motiv.
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1: Die Temperaturen liegen im Moment in Schwerin bei 20 Grad, 22 haben wir in Rostock, 21 in Waren, Neubrandenburg 25 Grad, Binz 22 und in Heringsdorf ebenfalls 25 Grad. Es kann örtlich Schauer und auch einzelne Gewitter geben, vereinzelt ist es aber schon aufgelockert und die Sonne kommt zum Vorschein. Ab dem Nachmittag sind aber wieder vermehrt Schauer und Gewitter möglich, dann teils mit Starkregen, Sturmböen und Hagel. Die Höchstwerte liegen heute zwischen 29 Grad maximal an der See und bei bis zu 32 Grad im Binnenland. Morgen ziehen die Schauer und Gewitter dann über die Ostsee ab und wir erwarten einen Mix aus Sonne und Wolken bei maximal 32 Grad.

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1: Ich bin Jerome Nussbaum. Die Finanzierung einer neuen Brücke über die Bahngleise in Grabowhöfe im Kreis Mecklenburgische Seenplatte ist gesichert. Die Gemeinde muss laut Bürgermeister Marlow nun nur noch knapp 100.000 Euro für den Neubau zahlen. Das Geld sei schon im Haushalt eingeplant. Ursprünglich hatte die Bahn von der Gemeinde mehr als 3,6 Millionen Euro verlangt. Knapp 2,8 Millionen hatte dann das Land überwiesen, um einen Konkurs abzuwenden. Die weitere Differenz wird jetzt auch übernommen. Mit einem Machtwort versucht Unionsfraktionschef Frey, die Debatte über die geplante Abschaffung der Rente mit 63 zu beenden. Er sagte dem Nachrichtensender Welt, dass er nicht sehe, warum Bundestagsabgeordnete oder Ministerpräsidenten jetzt zu klügeren Entscheidungen kommen sollten als die Fachleute der Rentenkommission. Auch Mecklenburg-Vorpommerns SPD-Ministerpräsidentin Schwesig hatte sich ihren Ostkollegen von der CDU angeschlossen.
2: Und es gibt ja auch andere Kritikpunkte, zum Beispiel Herr Söder, der aus meiner Sicht auch zu Recht darauf hingewiesen hat, dass man nicht einfach so alle Minijobs abschaffen kann. Und im Osten gibt es die besondere Sensibilität, weil bei uns 75% der Menschen nur die gesetzliche Rente haben. Sie haben nichts anderes.
1: Der neue Unionsfraktionschef Frey sieht jedoch keinen Verhandlungsspielraum, sonst könnte die gesamte Reform scheitern, sagte er. Die teils historisch niedrigen Flusspegel in Deutschland könnten das Wirtschaftswachstum ausbremsen. Das befürchtet das Institut der deutschen Wirtschaft. Es warnt sogar vor einer möglichen Rezession.
3: Sollten die Schiffe auf dem Rhein für längere Zeit nur wenig Waren transportieren können, wären demnach Lieferengpässe nicht ausgeschlossen. 2018 hatte eine ähnliche Situation das Wachstum demnach um etwa 0,4 Prozentpunkte gedrückt. Das Niedrigwasser bedroht aber auch die Tierwelt. In Niederbayern wurde mehrfach Frischwasser in Flussarme der Donau gepumpt, um ein massenhaftes Fischsterben zu verhindern. Für übermorgen plant Bundesverkehrsminister Bilger in Bonn eine Krisenkonferenz. Noah Ulrich, Redaktion.
1: Der Bundestagsinnenausschuss befasst sich heute mit dem Anschlag auf den Berliner CSD. Innenminister Dobrindt informiert dabei die Abgeordneten über den Stand der Ermittlungen. Es geht auch darum, warum der mutmaßliche Attentäter nicht stärker überwacht wurde, obwohl er der Polizei als islamistischer Gefährder bekannt war. Wie die Bild berichtet, soll der 21-Jährige vor dem Anschlag mit einem Trick geprüft haben, ob und wo er überwacht wird. Er trug vor seinem Wohnhaus eine Spielzeugpistole deutlich sichtbar, woraufhin die Polizei bei ihm anrückte. Gut einen Monat nach der Messerattacke an einem Gymnasium im oberbayerischen Schongau sind keine Verletzten mehr im Krankenhaus. Eine weitere 13-Jährige konnte laut Generalstaatsanwaltschaft die Klinik verlassen. Sie war schwer verletzt worden. Der 16-jährige mutmaßliche Täter sitzt in Untersuchungshaft. Die Ermittler sehen Hinweise auf ein extremistisches Motiv.
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1: Die Temperaturen liegen im Moment in Schwerin bei 20 Grad, 22 haben wir in Rostock, 21 in Waren, Neubrandenburg 25 Grad, Binz 22 und in Heringsdorf ebenfalls 25 Grad. Es kann örtlich Schauer und auch einzelne Gewitter geben, vereinzelt ist es aber schon aufgelockert und die Sonne kommt zum Vorschein. Ab dem Nachmittag sind aber wieder vermehrt Schauer und Gewitter möglich, dann teils mit Starkregen, Sturmböen und Hagel. Die Höchstwerte liegen heute zwischen 29 Grad maximal an der See und bei bis zu 32 Grad im Binnenland. Morgen ziehen die Schauer und Gewitter dann über die Ostsee ab und wir erwarten einen Mix aus Sonne und Wolken bei maximal 32 Grad.

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5: Ich bin Jerome Nussbaum. Das Ausbildungsjahr beginnt in Mecklenburg-Vorpommern mit mehr Azubis, vor allem im Handwerk. Bis Ende Juli wurden landesweit mehr als 1400 Verträge geschlossen. In Westmecklenburg gab es einen Anstieg um 10% zum Vorjahr. In Ostmecklenburg-Vorpommern um rund 7%, berichten die Handwerkskammern. Im Bereich der Industrie- und Handelskammern wurden mehr als 3300 Ausbildungsverträge geschlossen. Die Rostocker Ortsteile Warnemünde, Dietrichshagen, Hohe Düne und Markgrafenheide bleiben staatlich anerkannte Seebäder. Die Anerkennung wurde nach einem umfassenden Verfahren nun erfolgreich erneuert. Damit dürfen die Stadtgebiete auch in den kommenden 15 Jahren diese Auszeichnung tragen. Am Nachmittag bekommt die Hansestadt dafür von einem Vertreter des Wirtschaftsministeriums die offiziellen Urkunden überreicht. Die Innenminister der EU sind am Vormittag zu einer Krisenschalte zusammengekommen, um über einen besseren Schutz der Außengrenzen zu beraten. Anlass war der Massenansturm marokkanischer Flüchtlinge auf die spanische Exklave Ceuta.
6: Im Gespräch sind eine verstärkte Überwachung, ein Frühwarnsystem und auch spezielle Barrieren im Mittelmeer. 22 der 27 Mitgliedsländer, darunter Deutschland, hatten die außerordentliche Sitzung gefordert. Gleichzeitig kritisierten sie Spaniens Migrationspolitik. EU-Kommissar Brunner sagte der Augsburger Allgemeinen, nun komme es darauf an, dass die Europäische Union geeint handle. Die Lage in Ceuta sei ein Härtetest für die Sicherheit der europäischen Außengrenzen gewesen. Mindestens 72 Menschen starben bei dem Flüchtlingsansturm. Die meisten Migranten sind inzwischen zurückgekehrt. Ulrike Klein, Redaktion.
5: Brandenburgs Agrarministerin Mittelstädt fordert eine Lockerung des Biberschutzes in Deutschland. Die Nager können nicht nur Deiche beschädigen, sondern auch Straßen unterhöhlen. Eine Änderung des Schutzstatus müsste auf EU- und auf Bundesebene umgesetzt werden, so Mittelstädt. Es fehle aber bislang zudem eine einheitliche Meinung der Bundesländer. Bisher darf der Biber nur in Ausnahmen vergrämt oder geschossen werden. Die Bundesregierung bereitet eine Neuauflage des Zivildienstes vor. Die Bild berichtet, dass dazu in den vergangenen Monaten schon 23 große Verbände und Organisationen befragt wurden. Es ging darum, welche Kapazitäten sie im Falle einer Rückkehr zur Wehrpflicht für Wehrdienstverweigerer zur Verfügung stellen könnten. Das bestätigte das Familienministerium. Nach der Sommerpause des Bundestags soll der neue Zivildienst demnach öffentlich vorgestellt werden. Der ADAC fordert das Bundeskartellamt auf, die hohen Benzin- und Dieselpreise zu überprüfen. Der Rohölpreis ist in den vergangenen Tagen deutlich gesunken. Dies habe sich aber nicht auf die Preise an den Tankstellen ausgewirkt, so der Automobilclub. Demnach verteuerte sich Diesel sogar weiter, im Schnitt um fast 28 Cent pro Liter. Bei Super E10 waren es 15 Cent mehr.
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5: Wir schauen auf die aktuellen Temperaturen. Schwerin, Rostock und Waren 23 Grad jeweils, Neubrandenburg 25, in Binz sind es 23 und in Heringsdorf 27 Grad. Es kann örtlich Schauer und auch einzelne Gewitter geben. Vereinzelt ist es aber schon aufgelockert und die Sonne kommt zum Vorschein. Ab dem Nachmittag sind aber wieder vermehrt Schauer und Gewitter möglich, dann teils mit Starkregen, Sturmböen und Hagel. Die Höchstwerte liegen heute zwischen 29 Grad maximal an der See und bei bis zu 32 Grad. Im Binnenland. Morgen ziehen die Schauer und Gewitter dann über die Ostsee ab und wir erwarten einen Mix aus Sonne und Wolken bei maximal 32 Grad.

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1: Ich bin Jerome Nussbaum. Das Ausbildungsjahr beginnt in Mecklenburg-Vorpommern mit mehr Azubis, vor allem im Handwerk. Bis Ende Juli wurden landesweit mehr als 1400 Verträge geschlossen. In Westmecklenburg gab es einen Anstieg um 10% zum Vorjahr. In Ostmecklenburg-Vorpommern um rund 7%, berichten die Handwerkskammern. Im Bereich der Industrie- und Handelskammern wurden mehr als 3300 Ausbildungsverträge geschlossen. Die Rostocker Ortsteile Warnemünde, Dietrichshagen, Hohe Düne und Markgrafenheide bleiben staatlich anerkannte Seebäder. Die Anerkennung wurde nach einem umfassenden Verfahren nun erfolgreich erneuert. Damit dürfen die Stadtgebiete auch in den kommenden 15 Jahren diese Auszeichnung tragen. Am Nachmittag bekommt die Hansestadt dafür von einem Vertreter des Wirtschaftsministeriums die offiziellen Urkunden überreicht. Die Innenminister der EU sind am Vormittag zu einer Krisenschalte zusammengekommen, um über einen besseren Schutz der Außengrenzen zu beraten. Anlass war der Massenansturm marokkanischer Flüchtlinge auf die spanische Exklave Ceuta.
2: Im Gespräch sind eine verstärkte Überwachung, ein Frühwarnsystem und auch spezielle Barrieren im Mittelmeer. 22 der 27 Mitgliedsländer, darunter Deutschland, hatten die außerordentliche Sitzung gefordert. Gleichzeitig kritisierten sie Spaniens Migrationspolitik. EU-Kommissar Brunner sagte der Augsburger Allgemeinen, nun komme es darauf an, dass die Europäische Union geeint handle. Die Lage in Ceuta sei ein Härtetest für die Sicherheit der europäischen Außengrenzen gewesen. Mindestens 72 Menschen starben bei dem Flüchtlingsansturm. Die meisten Migranten sind inzwischen zurückgekehrt. Ulrike Klein, Redaktion.
1: Brandenburgs Agrarministerin Mittelstädt fordert eine Lockerung des Biberschutzes in Deutschland. Die Nager können nicht nur Deiche beschädigen, sondern auch Straßen unterhöhlen. Eine Änderung des Schutzstatus müsste auf EU- und auf Bundesebene umgesetzt werden, so Mittelstädt. Es fehle aber bislang zudem eine einheitliche Meinung der Bundesländer. Bisher darf der Biber nur in Ausnahmen vergrämt oder geschossen werden. Die Bundesregierung bereitet eine Neuauflage des Zivildienstes vor. Die Bild berichtet, dass dazu in den vergangenen Monaten schon 23 große Verbände und Organisationen befragt wurden. Es ging darum, welche Kapazitäten sie im Falle einer Rückkehr zur Wehrpflicht für Wehrdienstverweigerer zur Verfügung stellen könnten. Das bestätigte das Familienministerium. Nach der Sommerpause des Bundestags soll der neue Zivildienst demnach öffentlich vorgestellt werden. Der ADAC fordert das Bundeskartellamt auf, die hohen Benzin- und Dieselpreise zu überprüfen. Der Rohölpreis ist in den vergangenen Tagen deutlich gesunken. Dies habe sich aber nicht auf die Preise an den Tankstellen ausgewirkt, so der Automobilclub. Demnach verteuerte sich Diesel sogar weiter, im Schnitt um fast 28 Cent pro Liter. Bei Super E10 waren es 15 Cent mehr.
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1: Wir schauen auf die aktuellen Temperaturen. Schwerin, Rostock und Waren 23 Grad jeweils, Neubrandenburg 25, in Binz sind es 23 und in Heringsdorf 27 Grad. Es kann örtlich Schauer und auch einzelne Gewitter geben. Vereinzelt ist es aber schon aufgelockert und die Sonne kommt zum Vorschein. Ab dem Nachmittag sind aber wieder vermehrt Schauer und Gewitter möglich, dann teils mit Starkregen, Sturmböen und Hagel. Die Höchstwerte liegen heute zwischen 29 Grad maximal an der See und bei bis zu 32 Grad im Binnenland. Morgen ziehen die Schauer und Gewitter dann über die Ostsee ab und wir erwarten einen Mix aus Sonne und Wolken bei maximal 32 Grad.

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6: Ich bin Silke Rech. Heftiger Starkregen hat am Morgen in Westmecklenburg für zahlreiche Feuerwehreinsätze gesorgt. Vor allem in Schwerin standen Straßen unter Wasser, Busse und Bahnen kamen zeitweise nicht weiter. Außerdem behinderten umgestürzte Äste den Verkehr. Innerhalb kurzer Zeit fielen in der Region bis zu 40 Liter Regen pro Quadratmeter. Verletzt wurde nach ersten Informationen niemand. Mehrere Verkehrsunfälle haben die Einsatzkräfte im Osten Mecklenburg-Vorpommerns beschäftigt. Auf Rügen wurden bei einem Frontalzusammenstoß 7 Menschen verletzt, darunter 3 Kinder. Bei Mero kam es zu einem Auffahrunfall mit 4 beteiligten Fahrzeugen und einer Verletzten. Außerdem wurden bei Waren 2 Mopedfahrer bei einem Zusammenstoß leicht verletzt. Das Bundeskartellamt geht den hohen Spritpreisen weiter nach. Dafür hat die Behörde Verfahren gegen alle Raffineriebetreiber in Deutschland eingeleitet.
7: Das Bundeskartellamt will prüfen, ob die Preise durch die tatsächlichen Kosten der Unternehmen gerechtfertigt sind. 2 Betreiber wollten ihre Auskunftspflicht vor Gericht stoppen, hatten damit aber zunächst keinen Erfolg. Außerdem überprüft das Kartellamt die sogenannte 12-Uhr-Regel an Tankstellen. Hintergrund sind zuletzt wieder mehr Verstöße gegen die Preisvorgaben. Timo Wiesner, Redaktion.
6: Landwirte in Europa warnen wegen der anhaltenden Hitze, Trockenheit und vieler Waldbrände vor deutlich schlechteren Ernten. Betroffen sind unter anderem Getreide, Mais, Gemüse und Wein. Auch die Europäische Union hat ihre Ernteprognosen nach unten korrigiert. Experten befürchten deshalb steigende Preise für Lebensmittel wie Speiseöl und Olivenöl. Angesichts der anhaltenden Hitzewelle fordern Umwelt- und Sozialverbände sowie Gewerkschaften einen Hitzegipfel. Sie verlangen von der Politik schnelle Maßnahmen gegen die Folgen von Hitze und Trockenheit für Menschen, Natur und Wirtschaft. Auch Fridays for Future hat für Donnerstag eine Demonstration vor dem Kanzleramt angekündigt.
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6: Die aktuellen Temperaturen in Schwerin am Schloss 24 Grad, in Rostock an der Marienkirche 21, in Waren an der Müritz 25, in Neubrandenburg am Marktplatz 26, in Winzerfrügen 21 und in Heringsdorf auf Usedom 23 Grad. Heute eine Mischung aus heiteren Abschnitten und teilweise kräftigen bis unwetterartigen Schauern und Gewittern. Maximal 29 bis 32, an der See 23 bis 29 Grad. Morgen am Morgen ein Abzug der nächtlichen Schauer und Gewitter über der Ostsee. Bei einem Wechsel von Wolken und Sonnenschein sonst zunächst trocken. Am Nachmittag und Abend erneut örtlich Schauer und Gewitter, vereinzelt Unwettergefahr. Erwärmung auf 25 bis 29 Grad an der Küste und 29 bis 32 Grad im Binnenland.
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5: Ich bin Silke Rech. Bei Poseritz auf Rügen sind rund 5000 Quadratmeter eines Weizenfeldes abgebrannt. Feuerwehr und Landwirte konnten das Feuer schnell eindämmen und eine weitere Ausbreitung verhindern. Die Brandursache ist noch unklar. Die Polizei ermittelt wegen des Verdachts der fahrlässigen Brandstiftung. Am Haussee in Rothenklempenow bei Löcknitz ist das Badeverbot wieder aufgehoben. Neue Wasserproben zeigen, dass die Wasserqualität wieder in Ordnung ist. Am Obersee in Blankensee bleibt die Warnung vor Blaualgen dagegen bestehen. Die Radingsdorfer Kreuzung an der A20 Auffahrt Lüdersdorf ist seit gestern voll gesperrt. Dort wird ein Durchlass erneuert als Vorbereitung für den geplanten Umbau der Kreuzung. Die Sperrung soll bis zum Ende der Sommerferien dauern. Warnemünde, Dietrichshagen, Hohe Düne und Markgrafenheide bleiben staatlich anerkannte Seebäder. Das Prädikat wurde für weitere 15 Jahre verlängert. Es bestätigt unter anderem die gute Wasser- und Luftqualität, gepflegte Strände sowie eine gute Infrastruktur für Gäste und Einheimische.
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5: Aktuell in Rostock 21 Grad. Heute wechselnd bewölkt, aber auch Gewitter möglich.

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4: Ich bin Silke Rech. Heftiger Starkregen hat am Morgen in Westmecklenburg für zahlreiche Feuerwehreinsätze gesorgt. Vor allem in Schwerin standen Straßen unter Wasser, Busse und Bahnen kamen zeitweise nicht weiter. Außerdem behinderten umgestürzte Äste den Verkehr. Innerhalb kurzer Zeit fielen in der Region bis zu 40 Liter Regen pro Quadratmeter. Verletzt wurde nach ersten Informationen niemand. Mehrere Verkehrsunfälle haben die Einsatzkräfte im Osten Mecklenburg-Vorpommerns beschäftigt. Auf Rügen wurden bei einem Frontalzusammenstoß 7 Menschen verletzt, darunter 3 Kinder. Bei Mero kam es zu einem Auffahrunfall mit 4 beteiligten Fahrzeugen und einer Verletzten. Außerdem wurden bei Waren 2 Mopedfahrer bei einem Zusammenstoß leicht verletzt. Das Bundeskartellamt geht den hohen Spritpreisen weiter nach. Dafür hat die Behörde Verfahren gegen alle Raffineriebetreiber in Deutschland eingeleitet.
5: Das Bundeskartellamt will prüfen, ob die Preise durch die tatsächlichen Kosten der Unternehmen gerechtfertigt sind. 2 Betreiber wollten ihre Auskunftspflicht vor Gericht stoppen, hatten damit aber zunächst keinen Erfolg. Außerdem überprüft das Kartellamt die sogenannte 12-Uhr-Regel an Tankstellen. Hintergrund sind zuletzt wieder mehr Verstöße gegen die Preisvorgaben. Timo Wiesner, Redaktion.
4: Landwirte in Europa warnen wegen der anhaltenden Hitze, Trockenheit und vieler Waldbrände vor deutlich schlechteren Ernten. Betroffen sind unter anderem Getreide, Mais, Gemüse und Wein. Auch die Europäische Union hat ihre Ernteprognosen nach unten korrigiert. Experten befürchten deshalb steigende Preise für Lebensmittel wie Speiseöl und Olivenöl. Angesichts der anhaltenden Hitzewelle fordern Umwelt- und Sozialverbände sowie Gewerkschaften einen Hitzegipfel. Sie verlangen von der Politik schnelle Maßnahmen gegen die Folgen von Hitze und Trockenheit für Menschen, Natur und Wirtschaft. Auch Fridays for Future hat für Donnerstag eine Demonstration vor dem Kanzleramt angekündigt.
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4: Die aktuellen Temperaturen in Schwerin am Schloss 24 Grad, in Rostock an der Marienkirche 21, in Waren an der Müritz 25, in Neubrandenburg am Marktplatz 26, in Winzerfrügen 21 und in Heringsdorf auf Usedom 23 Grad. Heute eine Mischung aus heiteren Abschnitten und teilweise kräftigen bis unwetterartigen Schauern und Gewittern. Maximal 29 bis 32, an der See 23 bis 29 Grad. Morgen am Morgen ein Abzug der nächtlichen Schauer und Gewitter über der Ostsee. Bei einem Wechsel von Wolken und Sonnenschein sonst zunächst trocken. Am Nachmittag und Abend erneut örtlich Schauer und Gewitter, vereinzelt Unwettergefahr. Erwärmung auf 25 bis 29 Grad an der Küste und 29 bis 32 Grad im Binnenland.
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3: Ich bin Silke Rech. Bei Poseritz auf Rügen sind rund 5000 Quadratmeter eines Weizenfeldes abgebrannt. Feuerwehr und Landwirte konnten das Feuer schnell eindämmen und eine weitere Ausbreitung verhindern. Die Brandursache ist noch unklar. Die Polizei ermittelt wegen des Verdachts der fahrlässigen Brandstiftung. Am Haussee in Rothen-Klempenow bei Löcknitz ist das Badeverbot wieder aufgehoben. Neue Wasserproben zeigen, dass die Wasserqualität wieder in Ordnung ist. Am Obersee in Blankensee bleibt die Warnung vor Blaualgen dagegen bestehen. Die Radingsdorfer Kreuzung an der A20 Auffahrt Lüdersdorf ist seit gestern voll gesperrt. Dort wird ein Durchlass erneuert als Vorbereitung für den geplanten Umbau der Kreuzung. Die Sperrung soll bis zum Ende der Sommerferien dauern. Warnemünde, Dietrichshagen, Hohe Düne und Markgrafenheide bleiben staatlich anerkannte Seebäder. Das Prädikat wurde für weitere 15 Jahre verlängert. Es bestätigt unter anderem die gute Wasser- und Luftqualität, gepflegte Strände sowie eine gute Infrastruktur für Gäste und Einheimische.
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3: Aktuell in Rostock 21 Grad. Heute wechselnd bewölkt, aber auch Gewitter möglich.
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5: Ich bin Silke Reich. Im Müritz-Nationalpark gibt es nach dem großen Waldbrand vor gut 2 Wochen noch immer einzelne Schwelbrände. Nach Angaben des Nationalparkamts besteht derzeit aber keine Gefahr, dass sich das Feuer weiter ausbreitet. Wegen möglicher Munition im Boden kann der Bereich nicht gelöscht werden. Die betroffene Fläche wird deshalb ständig überwacht. Auf dem Parkplatz eines Supermarkts im Rostocker Stadtteil Lüttenklein ist eine 64 Jahre alte Frau tot gefunden worden. Ein Notarzt konnte nur noch den Tod feststellen. Die Polizei hat ein Todesermittlungsverfahren eingeleitet. Nach bisherigen Erkenntnissen gibt es keine Hinweise auf ein Fremdverschulden. Die Ermittler gehen derzeit von einem Herzinfarkt als Todesursache aus. Nach der Migrationskrise in der spanischen Exklave Ceuta haben die EU-Innenminister ihre Unterstützung für Spanien bekräftigt. Zugleich fordern sie eine bessere Vorbereitung auf ähnliche Krisen an den EU-Außengrenzen. Dazu sollen unter anderem Frühwarnsysteme ausgebaut werden. Inzwischen sind fast alle Migranten, die vergangene Woche nach Ceuta gelangt waren, nach Marokko zurückgekehrt. Die Waldbrandlage bleibt in mehreren Ländern angespannt. In Griechenland sind die Feuer westlich von Athen zwar weitgehend unter Kontrolle, die Einsatzkräfte warnen aber weiter vor neuen Bränden.
6: In den Niederlanden kämpfen hunderte Feuerwehrleute gegen einen Großbrand nahe der deutschen Grenze. Auch im US-Bundesstaat Washington sind tausende Einsatzkräfte im Kampf gegen die Flammen. Dort wurden hunderte Häuser zerstört und zehntausende Menschen mussten ihre Wohnungen verlassen. Noah Ulrich, Redaktion.
5: Das Bundeskartellamt kommt bei der Prüfung der hohen Spritpreise nach eigenen Angaben voran. Die Behörde untersucht, ob die Preisforderungen der Raffinerien gerechtfertigt sind. Erste Antworten der Unternehmen liegen bereits vor. Außerdem überprüft das Kartellamt weiter die umstrittene 12-Uhr-Regel an Tankstellen, weil es dort zuletzt wieder mehr Verstöße gegeben hat.
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5: Die aktuellen Temperaturen in Schwerin am Schloss 28 Grad, in Rostock an der Marienkirche 26, in Waren an der Müritz 29, genauso in der Brandenburger Marktplatz, in Binz auf Rügen 22 und in Heringsdorf auf Usedom 25 Grad. Heute eine Mischung aus heiteren Abschnitten und teilweise kräftigen bis unwetterartigen Schauern und Gewittern. Maximal 29 bis 32, an der See 23 bis 29 Grad. Morgen am Morgen ein Abzug der nächtlichen Schauer und Gewitter über der Ostsee. Bei einem Wechsel von Wolken und Sonnenschein sonst zunächst trocken. Am Nachmittag und Abend erneut örtlich Schauer und Gewitter, vereinzelt Unwettergefahr. Erwärmung auf 25 bis 29 Grad an der Küste und 29 bis 32 Grad im Binnenland.

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1: Ich bin Silke Rech. Zwei Feldbrände haben gestern Abend die Feuerwehren in Westmecklenburg beschäftigt. In Goldenburg brannte ein Feld, bei Warlow gerieten Strohballen und eine Strohpresse in Brand. Mehrere Feuerwehren waren im Einsatz, verletzt wurde niemand. Die Brandursachen sind noch unklar. Nach einer privaten Feier im Sportlerheim in Gülz bei Altentreptow ermittelt die Polizei gegen mehrere Tatverdächtige. Sie sollen das Gebäude beschädigt und Mobiliar zerstört haben. Der Schaden wird auf rund 20.000 Euro geschätzt. Gegen die Beschuldigten wird unter anderem wegen Sachbeschädigung und Landfriedensbruchs ermittelt. Die Sanierung des Barockschlosses Kriebenow bei Greifswald ist fast abgeschlossen. Nach 7 Jahren Bauzeit können dort wieder Hochzeiten und andere Veranstaltungen stattfinden. Auch das Schlosscafé ist in seine historischen Räume zurückgezogen. Die Sanierung des mehr als 300 Jahre alten Gebäudes hat rund 13 Millionen Euro gekostet. Für den FC Hansa Rostock beginnt am Sonntag die neue Drittligasaison mit einem Auswärtsspiel bei der zweiten Mannschaft der TSG Hoffenheim. Nach zwei schwachen Saisonstarts wollen die Rostocker diesmal von Beginn an oben mitspielen. Allerdings sind vor dem Auftakt einige wichtige Spieler angeschlagen. Trainer Brinkmann hofft trotzdem auf einen erfolgreichen Start.
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1: Aktuell in Rostock 26 Grad. Heute wechselnd bewölkt, aber auch Gewitter möglich.

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5: Ich bin Silke Reich. Im Müritz Nationalpark gibt es nach dem großen Waldbrand vor gut zwei Wochen noch immer einzelne Schwelbrände. Nach Angaben des Nationalparkamts besteht derzeit aber keine Gefahr, dass sich das Feuer weiter ausbreitet. Wegen möglicher Munition im Boden kann der Bereich nicht gelöscht werden. Die betroffene Fläche wird deshalb ständig überwacht. Auf dem Parkplatz eines Supermarkts im Rostocker Stadtteil Lüttenklein ist eine 64 Jahre alte Frau tot gefunden worden. Ein Notarzt konnte nur noch den Tod feststellen. Die Polizei hat ein Todesermittlungsverfahren eingeleitet. Nach bisherigen Erkenntnissen gibt es keine Hinweise auf ein Fremdverschulden. Die Ermittler gehen derzeit von einem Herzinfarkt als Todesursache aus. Nach der Migrationskrise in der spanischen Exklave Ceuta haben die EU-Innenminister ihre Unterstützung für Spanien bekräftigt. Zugleich fordern sie eine bessere Vorbereitung auf ähnliche Krisen an den EU-Außengrenzen. Dazu sollen unter anderem Frühwarnsysteme ausgebaut werden. Inzwischen sind fast alle Migranten, die vergangene Woche nach Ceuta gelangt waren, nach Marokko zurückgekehrt. Die Waldbrandlage bleibt in mehreren Ländern angespannt. In Griechenland sind die Feuer westlich von Athen zwar weitgehend unter Kontrolle, die Einsatzkräfte warnen aber weiter vor neuen Bränden.
6: In den Niederlanden kämpfen hunderte Feuerwehrleute gegen einen Großbrand nahe der deutschen Grenze. Auch im US-Bundesstaat Washington sind tausende Einsatzkräfte im Kampf gegen die Flammen. Dort wurden hunderte Häuser zerstört und zehntausende Menschen mussten ihre Wohnungen verlassen. Noah Ulrich, Redaktion.
5: Das Bundeskartellamt kommt bei der Prüfung der hohen Spritpreise nach eigenen Angaben voran. Die Behörde untersucht, ob die Preisforderungen der Raffinerien gerechtfertigt sind. Erste Antworten der Unternehmen liegen bereits vor. Außerdem überprüft das Kartellamt weiter die umstrittene 12-Uhr-Regel an Tankstellen, weil es dort zuletzt wieder mehr Verstöße gegeben hat.
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5: Die aktuellen Temperaturen in Schwerin am Schloss 28 Grad, in Rostock an der Marienkirche 26, in Waren an der Müritz 29, genauso in Neubrandenburger Marktplatz, in Pinzow-Rügen 22 und in Heringsdorf auf Usedom 25 Grad. Heute eine Mischung aus heiteren Abschnitten und teilweise kräftigen bis unwetterartigen Schauern und Gewittern. Maximal 29 bis 32, an der See 23 bis 29 Grad. Morgen am Morgen ein Abzug der nächtlichen Schauer und Gewitter über der Ostsee. Bei einem Wechsel von Wolken und Sonnenschein sonst zunächst trocken. Am Nachmittag und Abend erneut örtlich Schauer und Gewitter, vereinzelt Unwettergefahr. Erwärmung auf 25 bis 29 Grad an der Küste und 29 bis 32 Grad im Binnenland.

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6: Ich bin Silke Rech. Zwei Feldbrände haben gestern Abend die Feuerwehren in Westmecklenburg beschäftigt. In Goldenburg brannte ein Feld, bei Warlow gerieten Strohballen und eine Strohpresse in Brand. Mehrere Feuerwehren waren im Einsatz, verletzt wurde niemand. Die Brandursachen sind noch unklar. Nach einer privaten Feier im Sportlerheim in Gülz bei Alten Treptow ermittelt die Polizei gegen mehrere Tatverdächtige. Sie sollen das Gebäude beschädigt und Mobiliar zerstört haben. Der Schaden wird auf rund 20.000 Euro geschätzt. Gegen die Beschuldigten wird unter anderem wegen Sachbeschädigung und Landfriedensbruchs ermittelt. Die Sanierung des Barockschlosses Kriebenow bei Greifswald ist fast abgeschlossen. Nach 7 Jahren Bauzeit können dort wieder Hochzeiten und andere Veranstaltungen stattfinden. Auch das Schlosscafé ist in seine historischen Räume zurückgezogen. Die Sanierung des mehr als 300 Jahre alten Gebäudes hat rund 13 Millionen Euro gekostet. Für den FC Hansa Rostock beginnt am Sonntag die neue Drittligasaison mit einem Auswärtsspiel bei der zweiten Mannschaft der TSG Hoffenheim. Nach zwei schwachen Saisonstarts wollen die Rostocker diesmal von Beginn an oben mitspielen. Allerdings sind vor dem Auftakt einige wichtige Spieler angeschlagen. Trainer Brinkmann hofft trotzdem auf einen erfolgreichen Start.
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6: Aktuell in Rostock 26 Grad. Heute wechselnd bewölkt, aber auch Gewitter möglich.

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1: Ich bin Silke Reich. Mecklenburg-Vorpommern will Kinder und Jugendliche besser vor Gefahren im Internet schützen. Eine Expertenkommission empfiehlt unter anderem mehr Medienbildung, strengere Sicherheitsvorgaben für soziale Netzwerke und einen stärkeren Jugendschutz im digitalen Raum. Ministerpräsidentin Schwesig kündigte an, die Vorschläge nun zügig aufzugreifen. Ziel ist es, Kinder besser vor Hass, Desinformation und anderen Risiken im Internet zu schützen. Rostock steht ab übermorgen wieder ganz im Zeichen der Hanse Sail. Zur 35. Auflage des maritimen Festes werden von Donnerstag bis Sonntag 120 Traditionsschiffe aus 7 Ländern erwartet. Außerdem gibt es mehr als 20 Bühnen, rund 450 Marktstände sowie zahlreiche Kultur-, Musik- und Familienangebote. Auch Mitfahrten auf vielen Schiffen werden wieder angeboten. Nach der Migrationskrise in der spanischen Exklave Ceuta wollen die EU-Staaten künftig enger zusammenarbeiten. Die Innenminister haben sich dafür in einer Sondersitzung ausgesprochen.
2: Sie wollen ähnliche Situationen an den EU-Außengrenzen künftig früher erkennen. Dafür sollen Frühwarnsysteme ausgebaut und soziale Netzwerke stärker beobachtet werden. Außerdem betonte die EU ihre Solidarität mit Spanien. Vergangene Woche hatten zeitweise zehntausende Menschen Ceuta von Marokko aus erreicht. Timo Wiesner, Redaktion.
1: Im Streit um die wichtige Schifffahrtsroute durch die Straße von Hormuz gibt es Hoffnung auf eine schnelle Einigung. US-Finanzminister Bessent hält eine Vereinbarung mit dem Iran über die freie Durchfahrt von Schiffen noch in dieser Woche für möglich. Der Vermittlerstaat Katar spricht ebenfalls von laufenden Bemühungen. Direkte Gespräche zwischen den USA und dem Iran gäbe es derzeit aber nicht. Der Waldbrand in einem niederländischen Naturschutzgebiet nahe der deutschen Grenze breitet sich weiter aus. Inzwischen stehen rund 100 Hektar Wald in Flammen. Rund 300 Einsatzkräfte und Löschhubschrauber kämpfen gegen das Feuer. Wegen des Rauchs wurde ein Campingplatz mit rund 300 Gästen geräumt. Außerdem ist eine Bahnstrecke gesperrt. Auch in Deutschland wird vor der Rauchentwicklung gewarnt.
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1: Die aktuellen Temperaturen in Schwerin am Schloss 29 Grad, in Rostock an der Marienkirche und in Waren an der Müritz 28, in der Brandenburger Marktplatz 27, in Winzerfrügen 23 und in Heringsdorf auf Usedom 25 Grad. In den kommenden Stunden wechselnd bewölkt und weiterhin einzelne, aber teils kräftige Schauer und Gewitter. Morgen am Morgen ein Abzug der nächtlichen Schauer und Gewitter über der Ostsee. Bei einem Wechsel von Wolken und Sonnenschein sonst zunächst trocken. Am Nachmittag und Abend erneut örtlich Schauer und Gewitter, vereinzelt Unwettergefahr. Erwärmung auf 25 bis 29 Grad an der Küste und 29 bis 32 Grad im Binnenland.
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1: Ich bin Silke Reich. Mecklenburg-Vorpommern will Kinder und Jugendliche besser vor Gefahren im Internet schützen. Eine Expertenkommission empfiehlt unter anderem mehr Medienbildung, strengere Sicherheitsvorgaben für soziale Netzwerke und einen stärkeren Jugendschutz im digitalen Raum. Ministerpräsidentin Schwesig kündigte an, die Vorschläge nun zügig aufzugreifen. Ziel ist es, Kinder besser vor Hass, Desinformation und anderen Risiken im Internet zu schützen. Rostock steht ab übermorgen wieder ganz im Zeichen der Hanse Sail. Zur 35. Auflage des maritimen Festes werden von Donnerstag bis Sonntag 120 Traditionsschiffe aus 7 Ländern erwartet. Außerdem gibt es mehr als 20 Bühnen, rund 450 Marktstände sowie zahlreiche Kultur-, Musik- und Familienangebote. Auch Mitfahrten auf vielen Schiffen werden wieder angeboten. Nach der Migrationskrise in der spanischen Exklave Ceuta wollen die EU-Staaten künftig enger zusammenarbeiten. Die Innenminister haben sich dafür in einer Sondersitzung ausgesprochen.
2: Sie wollen ähnliche Situationen an den EU-Außengrenzen künftig früher erkennen. Dafür sollen Frühwarnsysteme ausgebaut und soziale Netzwerke stärker beobachtet werden. Außerdem betonte die EU ihre Solidarität mit Spanien. Vergangene Woche hatten zeitweise zehntausende Menschen Ceuta von Marokko aus erreicht. Timo Wiesner, Redaktion.
1: Im Streit um die wichtige Schifffahrtsroute durch die Straße von Hormuz gibt es Hoffnung auf eine schnelle Einigung. US-Finanzminister Bessent hält eine Vereinbarung mit dem Iran über die freie Durchfahrt von Schiffen noch in dieser Woche für möglich. Der Vermittlerstaat Katar spricht ebenfalls von laufenden Bemühungen. Direkte Gespräche zwischen den USA und dem Iran gäbe es derzeit aber nicht. Der Waldbrand in einem niederländischen Naturschutzgebiet nahe der deutschen Grenze breitet sich weiter aus. Inzwischen stehen rund 100 Hektar Wald in Flammen. Rund 300 Einsatzkräfte und Löschhubschrauber kämpfen gegen das Feuer. Wegen des Rauchs wurde ein Campingplatz mit rund 300 Gästen geräumt. Außerdem ist eine Bahnstrecke gesperrt. Auch in Deutschland wird vor der Rauchentwicklung gewarnt.
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1: Die aktuellen Temperaturen in Schwerin am Schloss 29 Grad, in Rostock an der Marienkirche und in Waren an der Müritz 28, in der Brandenburger Marktplatz 27, in Winzerfrügen 23 und in Heringsdorf auf Usedom 25 Grad. In den kommenden Stunden wechselnd bewölkt und weiterhin einzelne, aber teils kräftige Schauer und Gewitter. Morgen am Morgen ein Abzug der nächtlichen Schauer und Gewitter über der Ostsee. Bei einem Wechsel von Wolken und Sonnenschein sonst zunächst trocken. Am Nachmittag und Abend erneut örtlich Schauer und Gewitter, vereinzelt Unwettergefahr. Erwärmung auf 25 bis 29 Grad an der Küste und 29 bis 32 Grad im Binnenland.

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